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2: Im Studio Silas Quiring. Das Rahmenabkommen zur Beendigung des Iran-Kriegs ist von den USA und dem Iran bereits digital unterzeichnet worden. Das haben Vertreter beider Seiten bestätigt. US-Präsident Trump unterschrieb die Vereinbarung am Rande des G7-Gipfels bei einem Treffen mit Frankreichs Präsident Macron. Auch Irans Präsident Pezeshkian setzte seine Unterschrift nach Angaben aus Teheran elektronisch unter das Dokument. Eigentlich sollte das Abkommen morgen offiziell in einer Zeremonie unterschrieben werden. Unabhängiger von China werden. Dieses Ziel haben sich die G7-Staaten bei ihrem Gipfel im französischen Evian gesetzt. Dabei geht es um Rohstoffe und da vor allem um seltene Erden. Jana Klonikowski.
3: Genau, die werden ja vor allem in Technikprodukten wie Smartphones, E-Autos oder sogar in Raketen benötigt. Und China ist da weltweit der Hauptlieferant. Wie genau diese Abhängigkeit jetzt weniger werden soll, dazu sollen noch Maßnahmen erarbeitet werden. Die G7-Länder fordern außerdem auch von den großen Tech-Unternehmen, Kinder auf Online-Plattformen besser zu schützen. Es ist das erste Mal, dass es eine gemeinsame Erklärung aller G7-Staaten nach einem Gipfel gibt, seit Donald Trump US-Präsident ist.
2: Deutschland steht vor einer Hitzewelle. Heute werden vor allem in der Südhälfte des Landes mehr als 30 Grad erwartet. Morgen knacken die Temperaturen diese Marke dann wohl im ganzen Land. Teils kann es da auch auf mehr als 35 Grad hochgehen. Zuletzt war es ja deutlich kühler und gerade dieser schnelle Wechsel kann körperlich belastend sein, warnt der Deutsche Wetterdienst. In den nächsten Tagen sind auch immer wieder Hitzegewitter möglich. In Schorndorf bei Stuttgart ist ein Kleinkind tot in einem Auto aufgefunden worden. Offenbar war es stundenlang dort zurückgelassen worden. Laut Polizei soll die Mutter das 1,5-jährige Kind vergessen haben. Polizei und Staatsanwaltschaft ermitteln. Jetzt sind auch die letzten Teams in die Fußball-WM eingestiegen. England siegte 4:2 gegen Kroatien mit einem Doppelpack von Harry Kane. Cristiano Ronaldo kam mit Portugal nicht über ein 1:1 gegen die Demokratische Republik Kongo hinaus. Und Ghana schlug Panama 1:0.
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4: Mit KI-Support. Viele Wolken sind heute Morgen dabei und Richtung Nordosten kann es auch mal kurz nass werden. Sonst bleibt es erstmal meist trocken. Im Lauf des Tages setzt sich in vielen Ecken freundlicheres Wetter durch. Dazu wird's ordentlich warm mit Höchstwerten zwischen 26 und 36 Grad. Zum Abend hin sind im Westen auch mal kräftige Gewitter drin. Morgen geht's schwülheiß weiter, maximal bis 38 Grad und später wieder Gewitter.

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2: Im Studio Silas Quiring. Es ist der nächste Schritt für einen Frieden zwischen den USA und Iran. Beide Seiten haben jetzt die Absichtserklärung für ein Kriegsende unterschrieben. Darin steht, dass die Kämpfe an allen Fronten sofort enden. Außerdem öffnet der Iran die wichtige Straße von Hormus. Bundeskanzler Friedrich Merz begrüßt das und sagt in der ARD:
3: Das ist nicht nur für die Preise in Europa wichtig, das ist für die Verfügbarkeit von Öl und Gas in Asien wichtig. Denn das hat ja mit die Preise auch in Europa nach oben getrieben. Also es gibt Anlass zur Zuversicht.
2: In den kommenden 60 Tagen wollen beide Seiten ein endgültiges Friedensabkommen schließen. Wichtige Fragen bleiben bislang offen, etwa zur konkreten Zukunft des iranischen Atomprogramms. Nach dem G7 ist vor dem EU-Gipfel. Bei dem Treffen der Staats- und Regierungschefs in Brüssel liegt der Fokus ab heute auf der Ukraine und möglichen Friedensverhandlungen mit Russland. Zuletzt hatte sich ja auch US-Präsident Trump bereit erklärt, den Druck auf Russland wieder zu erhöhen. Mit Temperaturen von

0: Weit über 30 Grad muss in den nächsten Tagen in ganz Deutschland gerechnet werden. Die erste flächendeckende Hitzewelle des Jahres steht in den Startlöchern. Cornelius Dräger mit den Einzelheiten.
1: Heute rechnet der Deutsche Wetterdienst vor allem in der Südhälfte Deutschlands mit Temperaturen von über 30 Grad. Ab morgen dann im ganzen Land. Teils kann es auf bis zu 38 Grad hochgehen. Und gerade weil es zuletzt ja noch deutlich kühler war, kann dieser krasse Anstieg belastend sein, heißt es vom Deutschen Wetterdienst. Der DWD rät zum Beispiel dazu, Mittagshitze zu meiden und Wohnungen immer möglichst kühl zu halten.
0: Zwar nicht die Steuererklärung auf dem Bierdeckel, aber offenbar ein deutlich leichteres Steuersystem, das plant Finanzminister Klingbeil. Laut Handelsblatt soll das Teil des geplanten großen Reformpakets der Bundesregierung werden. Bisher war bekannt, dass die Einkommenssteuer reformiert werden soll. Nächste Überraschung bei der Fußball-WM. Portugal um Superstar Cristiano Ronaldo hat sich von Außenseiter DR Kongo schocken lassen. Endstand 1:1. England hatte auch dank eines Kane-Doppelpacks den wilden Schlagabtausch gegen Kroatien mit 4:2 gewonnen. Außerdem spielten Usbekistan Kolumbien 1:3 und Ghana Panama 1:0.
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3: Mit KI-Support. Heute Morgen sind schon einige Wolken unterwegs. Im Nordosten kann ab und zu auch mal ein Schauer runterkommen. Sonst zeigt sich oft die Sonne und es bleibt trocken. Später Richtung Abend wird's im Westen dann etwas zappelig. Da sind vereinzelt kräftige Gewitter drin. Dazu wird's ziemlich heiß mit 26 bis 36 Grad. Morgen bleibt's schwülheiß, am Nachmittag wieder mit Gewittergefahr maximal bis 38 Grad.

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0: Im Studio Silas Quiring. Die USA und der Iran haben ihren vorläufigen Deal für ein Ende des Krieges unterschrieben. Die Vereinbarung sieht unter anderem vor, dass der Krieg an allen Fronten sofort endet. Dazu gehört auch der Libanon, das war dem Iran wichtig. Teheran öffnet die Straße von Hormuz, die USA heben ihre Seeblockade auf. Das ist im Prinzip der Stand wie vor Beginn des Krieges, den die USA und Israel im Februar starteten. Wichtige Fragen bleiben aber weiter offen, etwa wie genau es mit dem iranischen Atomprogramm weitergeht. In den kommenden 60 Tagen wollen beide Seiten ein endgültiges Friedensabkommen schließen. Nach dem G7 ist vor dem EU-Gipfel. Bei dem Treffen der Staats- und Regierungschefs in Brüssel liegt der Fokus heute auf der Ukraine und möglichen Friedensverhandlungen mit Russland. Mehr von Jana Klonikowski.
1: Gestern hieß es aus Brüssel, dass die EU jetzt wieder erste Kontakte in den Kreml geknüpft hätte, um Kommunikationskanäle zu öffnen, wie es heißt. Zuletzt waren ja die USA federführend bei den Gesprächen zwischen der Ukraine und Russland, bis US-Präsident Trump sich mehr auf den Iran-Krieg konzentriert hat. Auch Trump hatte sich jetzt aber beim G7-Gipfel bereit erklärt, den Druck auf Russland wieder zu erhöhen, etwa durch Sanktionen.
0: Deutschland steht vor einer Hitzewelle. Heute werden vor allem in der Südhälfte des Landes mehr als 30 Grad erwartet. Morgen knacken die Temperaturen diese Marke dann wohl im ganzen Land. Teils kann es da auch auf mehr als 35 Grad hochgehen. Zuletzt war es ja deutlich kühler und gerade dieser schnelle Wechsel kann körperlich belastend sein, warnt der Deutsche Wetterdienst. In den nächsten Tagen sind auch immer wieder Hitzegewitter möglich. Nächste Überraschung bei der Fußball-WM. Portugal um Superstar Cristiano Ronaldo hat sich von Außenseiter DR Kongo schocken lassen. Endstand 1:1. England hatte auch dank eines Kane-Doppelpacks den wilden Schlagabtausch gegen Kroatien mit 4:2 gewonnen. Außerdem spielten Usbekistan Kolumbien 1:3 und Ghana Panama 1:0. In Norwegen haben Fußballfans die Erde wortwörtlich zum Beben gebracht. Die Erdbebenwarte in Bergen hat beim Auftaktsieg von Norwegen kleine Beben gemessen, am deutlichsten nach den 2 Toren von Topstar Erling Haaland.
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3: Mit KI-Support. Heute Morgen sind schon einige Wolken unterwegs. Im Nordosten kann ab und zu auch mal ein Schauer runterkommen. Sonst zeigt sich oft die Sonne und es bleibt trocken. Später Richtung Abend wird's im Westen dann etwas zappelig. Da sind vereinzelt kräftige Gewitter drin. Dazu wird's ziemlich heiß mit 26 bis 36 Grad. Morgen bleibt's schwül heiß, am Nachmittag wieder mit Gewittergefahr, maximal bis 38 Grad.

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4: Moin moin allerseits und herzlich willkommen zur 70er-Jahre-Show. Mein Name ist Thorsten Schmidt und heute geht es mal um die erfolgreichste Band der Welt. Ja, das muss man wohl so sagen, denn bis heute werden Jahr für Jahr mehr Tonträger von den Beatles verkauft als von jeder anderen Band. Am 10. April 1970 gab Paul McCartney das Aus der Beatles bekannt. Kaum einer war wirklich überrascht, aber alle waren geschockt. Die Beatles, die waren Geschichte, aber die Musik der Fab Four, die prägte auch die 70er Jahre. Nur eben nicht als Band, sondern von 4 einzelnen Musikern, die alle 4 ihre Nummer 1 Hits verbuchen konnten. Und darum geht es in dieser Sendung, um die Hits von John, Paul, George und Ringo in den 70ern. Die letzte gemeinsame Single kam erst in die Läden, als die Beatles längst eigene Wege gingen und dennoch, oder vielleicht gerade deshalb, bescherte ihnen The Long and Winding Road noch eine weitere Nummer 1 in den USA. 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

Die Beatles hatten sich also gerade getrennt, als ich ihr allergrößter Fan wurde. Aber zum Glück war die Erfolgsgeschichte von John, Paul, George und Ringo ja noch nicht zu Ende. Und genau darum geht es in dieser Stunde, um die Solo-Hits der Beatles aus den 70er Jahren. Man hatte seinerzeit schon lange gemunkelt, dass sich die erfolgreichste Popband der 60er Jahre trennen könnte. Nicht zuletzt auch deshalb, weil ja schon drei der vier Beatles eigene Soloaufnahmen veröffentlicht hatten. Allen voran John Lennon, der hatte bereits zu Beatles-Zeiten drei experimentelle LPs aufgenommen, dazu einen Konzertmitschnitt Live Peace in Toronto und er hatte auch bereits drei Singles in den Hitparaden, allerdings nicht unter seinem Namen, sondern als Plastic Ono Band. Und die erfolgreichste dieser drei Singles, das war Give Peace a Chance und sie wurde zur Hymne der internationalen Studentenbewegung Ende der 60er Jahre, mit Platz 4 in der deutschen Hitparade, mit Platz 14 in den USA und Platz 2 in Großbritannien. 1, 2, 3, 4.

Der unzufriedenste Beatle war wohl George Harrison, denn er konnte sich gegen John und Paul nicht durchsetzen und die beiden verhinderten, dass weitere Kompositionen von George auf den Beatles-Platten auftauchten. George Harrison maulte und beschäftigte sich anderweitig, er komponierte Filmmusik für den Film Wonderwall oder experimentierte mit den neuen Synthesizer-Klängen auf der LP Electronic Sound. Und als die Beatles sich trennten, da hatte er so viele Songideen in der Schublade, dass er gleich eine 3-LP-Box veröffentlichte, All Things Must Pass. Und dieses Album, das fand man seinerzeit in jeder Wohngemeinschaft. 3 Langspielplatten in einer Pappschachtel, von der die Ecken immer aufgebrochen waren. Ja, und der große Hit von diesem Dreieralbum, das war My Sweet Lord. Ein Riesenhit, ein Welthit. Platz 1 in Deutschland, Platz 1 in den USA und Platz 1 in Großbritannien. Und da denkt man, das ist doch gar nicht mehr zu toppen. Weit gefehlt. Denn nach dem Tode von George Harrison, da kam My Sweet Lord erneut in die englische Hitparade und kletterte wiederum auf Platz 1, 31 Jahre später. Ringo Starr war sicherlich derjenige Beatle, der dann als Solokünstler am meisten überraschte, denn bis dahin hatte man ihn als kreativen Musiker überhaupt noch nicht wahrgenommen. Er war einfach immer der nette, fröhliche Schlagzeuger. Aber dann, zu Beginn der 70er Jahre, wurde er der erfolgreichste Solo-Beatle. Zu Beatles Zeiten selbst, da hatte er eine Langspielplatte aufgenommen mit mehr oder weniger gelungenen Coverversionen von den Songs, die seine Mutter mitgesungen hatte, wenn damals das Radio an war in der Küche, beim Abwaschen oder beim Bügeln. Und der kleine Ringo saß daneben und hat getrommelt. Ja, aber dann folgte Hit auf Hit. Und der erste Hit von Ringo Starr, das war It Don't Come Easy im Jahre 71. Platz 5 in Deutschland, Platz 4 in Großbritannien, ebenso wie in den USA.

In der Tat war Paul McCartney der einzige der Fab Four, der nicht schon zu Beatles-Zeiten eine Soloplatte veröffentlichte. Aber Paul war auch derjenige, der das Aus der Beatles verkündete am 10. April 1970 und bereits eine Woche später, am 17. April, war sein erstes Soloalbum in den Läden. Also das war sicherlich ein sehr geschicktes Marketing. Auf diesem Soloalbum sind auch einige Songs zu hören, die Paul schon zu Beatles-Zeiten komponiert hatte. So zum Beispiel Teddy Boy, was wir eben gehört haben. Ein Song, der auch von den Beatles bereits aufgenommen wurde und der um ein Haar auf dem Album Let It Be gelandet wäre. John Lennon hatte unmittelbar nach der Trennung der Beatles mehr mit seinen politischen Aktivitäten zu tun als mit Musik, aber dann ein Jahr später, 1971, scharte er einige Musiker um sich, um ein neues Album aufzunehmen. Ein Album, welches sein erfolgreichstes wurde und nach meiner Meinung auch sein bestes, Imagine. Und der Titelsong, der wurde zum Welthit und zu einer Hymne der Friedensbewegung und zu einem Riesenhit in Deutschland mit Platz 18, ein Hit auch in den USA auf Platz 3, aber kein Hit in Großbritannien. Und das lag schlicht und einfach darin, dass man vergessen hatte, eine Single davon zu pressen. Offenbar hatte sich die Plattenfirma keinen Hit von diesem Song versprochen. Erst 4 Jahre später kam Imagine in Großbritannien als Single in die Läden und schaffte es dann immerhin noch einmal auf Platz 6, obwohl der Song dann ja schon fast ein Oldie war.

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7: Wir sind mal wieder mittendrin in einer 70er-Jahre-Show mit den Hits von John, Paul, George und Ringo aus den 70ern. Und der Mikrofon ist immer noch Thorsten Schmidt. Und zuletzt hörten wir einen weiteren Riesenhit von Ringo Starr, Photograph aus dem Jahre 73, Platz 5 in Deutschland, Platz 8 in Großbritannien und eine weitere Nummer 1 in den

USA. George Harrison konnte an den großen Erfolg von My Sweet Lord nie wieder anknüpfen, aber er veröffentlichte im Jahre 73 einen Song, der mich noch weitaus mehr berührt hat, weil all seine Sehnsucht nach Liebe, Frieden und Freiheit mit so viel Herzblut und Leidenschaft zum Ausdruck kommt. 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

Paul McCartney musste länger als George und Ringo auf seine Nummer 1 warten. Im Jahre 73 war es dann endlich soweit und mit dieser schönen Ballade My Love kam er an die Spitze der amerikanischen Hitparade. Man höre und staune, John Lennon war weniger erfolgreich als seine drei Kumpels. Von ihm war bislang noch kein Nummer 1 Hit zu vermelden. Und das änderte sich auch nicht mit seinem Album Mind Games im Jahre 74. Da waren viele schöne Songs dabei, aber kein Top-Hit. Und auch der Titelsong Mind Games kam in viele Hitparaden, aber nirgendwo unter die Top 10.

Noch ein Nummer 1-Hit in den USA für Ringo Starr und You're 16. Und das war natürlich eine Coverversion. Das Original, das stammte von Johnny Burnett aus dem Jahre 1960. Paul McCartney hatte in den 70er Jahren eine Band gegründet, die Wings. Und in dieser Band, da gab es viele Umbesetzungen und zeitweise war man nur zu dritt. Paul, seine Ehefrau Linda und der Gitarrist Danny Lane. Und gemeinsam komponierten sie My Love Kintyre, ein Riesenhit im Jahre 77. Nummer 1 in Deutschland und Nummer 1 in Großbritannien.

John Lennon zog sich 1975 aus der Öffentlichkeit zurück. Er wollte sich fortan als Hausmann mit seinem kleinen Sohn beschäftigen und Yoko Ono kümmerte sich um die Geschäfte. Und dann im Herbst 1980 das Comeback mit diesem Song Startin' Over und mit dem Album Double Fantasy. Das war die 70er-Jahre-Show für heute mit den Solo-Hits der Beatles aus den 70er-Jahren. Und welche das waren, das steht auf der Playliste zu dieser Sendung und die gibt es wie immer im Internet unter www.musikausstudiobremen.de und dort findet ihr dann weitere Informationen über die gespielten Songs. Zu guter Letzt noch die Aufnahme, mit der sich George, Paul und Ringo von ihrem Kumpel John Lennon verabschiedeten, mit Erinnerungen an die gemeinsame Zeit und an die gemeinsamen Erfolge in Liverpool, in Hamburg, in London und überall sonst auf der Welt. All those years ago. Und damit möchte ich mich für heute von euch verabschieden. Mein Name ist Thorsten Schmidt und ich sage wie immer Tschüss und bis bald.

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5: Im Studio Silas Quiring. Ich hab's unterschrieben, sagt US-Präsident Trump am Abend. Er und sein iranischer Amtskollege Pezeshkian haben den vorläufigen Deal für ein Ende des Krieges unterzeichnet. Mit dem Abkommen soll der Krieg an allen Fronten enden. Der Iran öffnet die Straße von Hormuz, die USA beenden ihre Seeblockade. Vieles bleibt dagegen aber noch ungeklärt.

0: den Verhandlungen für ein endgültiges Friedensabkommen will der Iran durchsetzen, dass es künftig Geld kostet, wenn Schiffe durch die Straße von Hormus fahren. Auch die konkrete Zukunft des iranischen Atomprogramms ist offen. Bundeskanzler Merz geht davon aus, dass sich die Koalition schnell auf eine Rentenreform einigt. Nächsten Dienstag bekommt Schwarz-Rot die Empfehlungen der Rentenkommission, dann soll die Reform zügig durch Kabinett und Bundestag. Zuletzt wurde immer wieder über die Rente mit 70 diskutiert. Für das Deutsche Institut für Wirtschaftsforschung ist sie eines der wichtigsten Elemente für eine Sozialreform. Dagegen sagt Verena Bentele vom Sozialverband VdK im Ersten:
1: Ich wünsche mir wirklich mal gute Vorschläge, wie wir die Menschen unterstützen. Weil die Regelungen heute sehen so aus, wer erwerbsgemindert ist und früher in Rente geht, hat hohe Abschläge. Sprich, wenn wir für alle sagen, länger arbeiten, dann wird das natürlich gerade insbesondere für Menschen, die in stark belasteten Jobs arbeiten, bedeuten, dass sie eben wirklich noch mehr betroffen sind von Altersarmut.
0: Fast 80% der Menschen in Deutschland finden, dass die Politik beim Thema Schutz im Netz für junge Menschen mehr tun muss. Das zeigt eine Umfrage der Verbraucherzentrale. Deren Chefin Ramona Popp sagt der Rheinischen Post, Kinder haben ein Recht auf ein gesundes Aufwachsen. Dem werde die Politik oft nicht gerecht. Zuletzt hatte die britische Regierung ein Social-Media-Verbot für alle unter 16 Jahren angekündigt. Auch in Deutschland wird darüber diskutiert. Temperaturen von weit über 30 Grad. Damit muss in den nächsten Tagen in ganz Deutschland gerechnet werden. Die erste flächendeckende Hitzewelle des Jahres steht in den Startlöchern. So ein starker Wetterumschwung kann auch körperlich belasten, warnt der Deutsche Wetterdienst. Nächste Überraschung bei der Fußball-WM. Portugal um Superstar Cristiano Ronaldo hat sich von Außenseiter DR Kongo schocken lassen. Endstand 1:1. England hatte auch dank eines Kane-Doppelpacks den wilden Schlagabtausch gegen Kroatien mit 4:2 gewonnen. Außerdem spielten Usbekistan Kolumbien 1:3 und Ghana Panama 1:0.
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3: Mit KI-Support. Wolkig ist heute Vormittag vor allem im Nordosten. Da kann auch mal ein Schauer mit dabei sein. Sonst setzt sich oft die Sonne durch und es bleibt meist trocken. Richtung Mittag und Nachmittag wird's dann richtig heiß. Die Höchstwerte liegen bei 26 bis 36 Grad, an der Küste deutlich darunter. Morgen bleibt's erst ziemlich sonnig. Später können kräftige Gewitter dazukommen, dazu maximal bis 38 Grad.

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2: Im Studio Silas Quiring. Es ist der nächste Schritt für einen Frieden zwischen den USA und Iran. Beide Seiten haben jetzt die Absichtserklärung für ein Kriegsende unterschrieben. Darin steht, dass die Kämpfe an allen Fronten sofort enden. Außerdem öffnet der Iran die wichtige Straße von Hormus. Bundeskanzler Friedrich Merz begrüßt das und sagt in der ARD:
3: Das ist nicht nur für die Preise in Europa wichtig, das ist für die Verfügbarkeit von Öl und Gas in Asien wichtig. Denn das hat ja mit die Preise auch in Europa nach oben getrieben. Also es gibt Anlass zur Zuversicht.
2: In den kommenden 60 Tagen wollen beide Seiten ein endgültiges Friedensabkommen schließen. Wichtige Fragen bleiben bislang offen, etwa zur konkreten Zukunft des iranischen Atomprogramms. Nach dem G7 ist vor dem EU-Gipfel. Bei dem Treffen der Staats- und Regierungschefs in Brüssel liegt der Fokus ab heute auf der Ukraine und möglichen Friedensverhandlungen mit Russland. Zuletzt hatte sich ja auch US-Präsident Trump bereit erklärt, den Druck auf Russland wieder zu erhöhen. Junge Menschen müssen im Netz besser geschützt werden. Dafür spricht sich eine deutliche Mehrheit in einer Umfrage der Verbraucherzentrale aus. Fabian Hoffmann berichtet.
4: Fast 80% sagen, dass die Politik mehr tun muss, auch wenn das strengere Regeln für Unternehmen und Plattformen bedeutet. Kinder haben ein Recht darauf, gesund und sicher aufzuwachsen, sagt die Chefin der Verbraucherzentrale Ramona Popp der Rheinischen Post. Dieser Verantwortung wird die Politik aber oft nicht gerecht, findet sie. Zuletzt hatte die britische Regierung ein Social-Media-Verbot für unter 16-Jährige angekündigt. In Deutschland wird auch darüber diskutiert. Nächste Woche will eine Expertenkommission Empfehlungen vorstellen.
2: Bundeskanzler Merz geht davon aus, dass sich die Koalition schnell auf eine Rentenreform einigt. Nächsten Dienstag bekommt Schwarz-Rot die Empfehlungen der Rentenkommission. Merz sagte NTV, dann werden wir das sehr zügig auch im Kabinett beschließen, umsetzen und in den Deutschen Bundestag einbringen. Jetzt sind auch die letzten Teams in die Fußball-WM eingestiegen. England siegte 4:2 gegen Kroatien mit einem Doppelpack von Harry Kane. Cristiano Ronaldo kam mit Portugal nicht über ein 1:1 gegen die Demokratische Republik Kongo hinaus. Die weiteren Ergebnisse: Usbekistan-Kolumbien 1:3, Ghana-Panama 1:0.
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5: Mit KI-Support. Sonnig und richtig warm ist es gerade in vielen Ecken, nur im Nordosten hängen mehr Wolken und da kann auch mal ein Schauer runterkommen. Im Lauf des Tages bleibt's sonst meist trocken und ziemlich heiß, die Höchstwerte liegen zwischen 26 und 36 Grad. Morgen ähnlich, oft Sonne, im Norden ziehen ab und zu Schauer oder kurze Gewitter durch, maximal bis 38 Grad.

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2: Im Studio Silas Quiring. Die USA und der Iran haben ihren vorläufigen Deal für ein Ende des Krieges geschlossen. Beide Präsidenten haben die Absichtserklärung jetzt unterschrieben. Fabian Hoffmann, was steht denn nun drin und was nicht?
3: Die Vereinbarung sieht unter anderem vor, dass der Krieg an allen Fronten sofort endet. Teheran öffnet die Straße von Hormuz, die USA heben ihre Seeblockade auf. So war es ja auch schon vor Beginn des Krieges, Ende Februar. Die kniffligen Fragen sollen jetzt auf dem Weg zu einem endgültigen Friedensabkommen in den kommenden 2 Monaten geklärt werden. Denn etwa wie es mit dem iranischen Atomprogramm weitergeht, ist unklar. Teheran bekräftigte bisher nur sein Versprechen, keine Atomwaffen anzustreben.
2: Temperaturen von weit über 30 Grad. Damit muss in den nächsten Tagen in ganz Deutschland gerechnet werden. Die erste flächendeckende Hitzewelle des Jahres steht in den Startlöchern. So ein starker Wetterumschwung kann auch körperlich belasten, warnt der Deutsche Wetterdienst. Die Koalition will sich jetzt schnell auf eine Rentenreform einigen. Das hat Bundeskanzler Merz erklärt. Am Dienstag übergibt die Rentenkommission ihre Empfehlungen an die Politik. Dann soll sie zügig durch Kabinett und Bundestag, so Merz. Der Chef des Deutschen Instituts für Wirtschaftsforschung, Marcel Fratscher, hofft, dass auch die Rente mit 70 Teil des Pakets sein wird. Er sagte im ersten:
4: Wenn sie es nicht ist, bedeutet das automatisch mehr Altersarmut, weniger Rente, weniger gute Absicherung. Und deshalb hoffe ich, dass sie drauf ist, weil für mich ist die Rente mit 70 eine der wichtigsten Elemente für eine Sozialreform.
2: Fast 80% der Menschen in Deutschland finden, dass die Politik beim Thema Schutz im Netz für junge Menschen mehr tun muss. Das zeigt eine Umfrage der Verbraucherzentrale. Deren Chefin Ramona Popp sagt der Rheinischen Post, Kinder haben ein Recht auf ein gesundes Aufwachsen. Dem werde die Politik oft nicht gerecht. Nächste Überraschung bei der Fußball-WM. Portugal um Superstar Cristiano Ronaldo hat sich von Außenseiter DR Kongo schocken lassen. Endstand 1:1. England hatte auch dank eines Kane-Doppelpacks den wilden Schlagabtausch gegen Kroatien mit 4:2 gewonnen. Außerdem spielten Usbekistan Kolumbien 1:3 und Ghana Panama 1:0.
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5: Mit KI-Support. Sonnig und richtig warm ist es gerade in vielen Ecken, nur im Nordosten hängen mehr Wolken und da kann auch mal ein Schauer runterkommen. Im Lauf des Tages bleibt's sonst meist trocken und ziemlich heiß, die Höchstwerte liegen zwischen 26 und 36 Grad. Morgen ähnlich, oft Sonne, im Norden ziehen ab und zu Schauer oder kurze Gewitter durch, maximal bis 38 Grad.

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2: Im Studio Silas Quiring. 14 Punkte, viele offene Fragen und reichlich Big Points für den Iran. Der Deal zwischen den USA und dem Iran lässt Donald Trump ziemlich gerupft dastehen, Anne Brauer.
3: Ja, schon Punkt 1 ist echt wackelig. Der Krieg soll sofort an allen Fronten enden, auch im Libanon. Ob Israel mitzieht? Fraglich. Weiter geht's mit der Versicherung, dass sich die USA und der Iran nicht gegenseitig in innere Angelegenheiten einmischen. Das zementiert die Macht des Regimes in Teheran. Das freut sich dafür über einen 300 Milliarden Aufbaufonds, das Ende der Sanktionen, die Freigabe eingefrorener Gelder und sein Öl kann der Iran auch wieder verkaufen. Was hat Trump auf der Habenseite? Die Straße von Hormuz wird geöffnet, wie vor dem Krieg. Und der Iran verspricht, er will keine Atomwaffen entwickeln, aber das verspricht er auch schon seit Jahren.
2: Die Koalition will sich jetzt schnell auf eine Rentenreform einigen, das hat Bundeskanzler Merz erklärt. Am Dienstag übergibt die Rentenkommission ihre Empfehlungen an die Politik. Dann soll sie zügig durch Kabinett und Bundestag, so Merz. Diskutiert wurde zuletzt auch immer wieder die Rente mit 70. Mit Temperaturen von weit über 30 Grad muss in den nächsten Tagen in ganz Deutschland gerechnet werden. Die erste flächendeckende Hitzewelle des Jahres steht in den Startlöchern. Cornelius Dräger mit den Einzelheiten.
4: Heute rechnet der Deutsche Wetterdienst vor allem in der Südhälfte Deutschlands mit Temperaturen von über 30 Grad. Ab morgen dann im ganzen Land. Teils kann es auf bis zu 38 Grad hochgehen. Und gerade weil es zuletzt ja noch deutlich kühler war, kann dieser krasse Anstieg belastend sein, heißt es vom Deutschen Wetterdienst. Der DWD rät zum Beispiel dazu, Mittagshitze zu meiden und Wohnungen immer möglichst kühl zu halten.
2: Gute Nachrichten für Eltern. Viele Kindersonnencremes schützen gut. Die Testsieger sind sogar die günstigsten Cremes, so die Stiftung Warentest. Es gibt sie in Supermärkten, Discountern und der Drogerie. 5 Produkte sind aber auch durchgefallen, darunter das teuerste im Test. Rundes Jubiläum für Bundestrainer Nagelsmann. Er ist heute genau 1000 Tage im Amt. Nagelsmann freut sich drüber, nimmt aber lieber das Ziel am 1031. Tag in den Blick, das WM-Finale Mitte Juli. Er sagt, wir sind auf einem guten Weg. Am Samstag soll's der nächste Sieg werden gegen die Elfenbeinküste.
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5: Mit KI-Support. Sonnig und trocken ist es bei vielen gerade. Nur Richtung Nordosten hängen mehr Wolken und ab und zu kann da auch mal ein Schauer runterkommen. Ansonsten bleibt's bis zum Nachmittag freundlich. Dazu wird's verbreitet richtig heiß mit etwa 26 bis 36 Grad. Morgen geht's ähnlich heiß weiter, aber es gibt mehr Wolken und vor allem im Norden auch mal kurze Gewitter. Maximal bis 38 Grad.

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2: Im Studio Dirk Justes. 14 Punkte, viele offene Fragen und reichlich Big Points für den Iran. Der Deal zwischen den USA und dem Iran lässt US-Präsident Trump ziemlich gerupft dastehen, Anne Brauer.
3: Ja, schon Punkt 1 ist echt wackelig. Der Krieg soll sofort an allen Fronten enden, auch im Libanon. Ob Israel mitzieht? Fraglich. Weiter geht's mit der Versicherung, dass sich die USA und der Iran nicht gegenseitig in innere Angelegenheiten einmischen. Das zementiert die Macht des Regimes in Teheran. Das freut sich dafür über einen 300 Milliarden Aufbaufonds, das Ende der Sanktionen, die Freigabe eingefrorener Gelder und sein Öl kann der Iran auch wieder verkaufen. Was hat Trump auf der Habenseite? Die Straße von Hormuz wird geöffnet, wie vor dem Krieg. Und der Iran verspricht, er will keine Atomwaffen entwickeln, aber das verspricht er auch schon seit Jahren.
2: Bundeskanzler Merz geht davon aus, dass sich die Koalition schnell auf eine Rentenreform einigt. Nächsten Dienstag bekommt Schwarz-Rot die Empfehlungen der Rentenkommission. Dann soll die Reform zügig durch Kabinett und Bundestag. Diskutiert wird auch die Rente mit 70. Dazu sagt Verena Bentele vom Sozialverband VdK im Ersten.
4: Ich wünsche mir wirklich mal gute Vorschläge, wie wir die Menschen unterstützen. Weil die Regelungen heute sehen so aus, wer erwerbsgemindert ist und früher in Rente geht, hat hohe Abschläge. Sprich, wenn wir für alle sagen, länger arbeiten, dann wird das natürlich gerade insbesondere für Menschen, die in stark belasteten Jobs arbeiten, bedeuten, dass sie eben wirklich noch mehr betroffen sind von Altersarmut.
2: Fast 80% der Menschen in Deutschland finden, dass die Politik beim Thema Schutz im Netz für junge Menschen mehr tun muss. Das zeigt eine Umfrage der Verbraucherzentrale, deren Chefin Ramona Popp sagt der Rheinischen Post, Kinder haben ein Recht auf ein gesundes Aufwachsen. Dem werde die Politik oft nicht gerecht. Deutschland steht vor der ersten großen Hitzewelle. In den kommenden Tagen gibt's flächendeckend 30, teils sogar über 35 Grad. Zuletzt war es ja deutlich kühler und gerade dieser schnelle Wechsel kann körperlich belastend sein, warnt der Deutsche Wetterdienst. Rundes Jubiläum für Bundestrainer Nagelsmann. Er ist heute genau 1000 Tage im Amt. Nagelsmann freut sich darüber, nimmt aber lieber das Ziel am 1031. Tag in den Blick. Das WM-Finale Mitte Juli. Er sagt, wir sind auf einem guten Weg. Am Samstag soll es der nächste Sieg werden gegen die Elfenbeinküste.
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5: Mit KI-Support. Sonnig und trocken ist es bei vielen gerade. Nur Richtung Nordosten hängen mehr Wolken und ab und zu kann da auch mal ein Schauer runterkommen. Ansonsten bleibt's bis zum Nachmittag freundlich. Dazu wird's verbreitet richtig heiß mit etwa 26 bis 36 Grad. Morgen geht's ähnlich heiß weiter, aber es gibt mehr Wolken und vor allem im Norden auch mal kurze Gewitter. Maximal bis 38 Grad.

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2: Im Studio Dirk Justus. Hat Donald Trump einen Krieg geführt und nichts gewonnen? Das legt der Deal, den der US-Präsident und sein iranischer Kollege Pezeshkian unterschrieben haben, sehr nahe, Anne Brauer.
3: Ja, vor allem Teheran hat reichlich Grund zur Freude. Vom Ende der Sanktionen über einen 300 Milliarden Aufbaufonds bis hin zur Versicherung, dass die USA sich nicht in die inneren Angelegenheiten des Iran einmischen, heißt, das Regime zementiert seine Macht. Ansonsten hat Trump nichts auf der Habenseite, was vor dem Krieg nicht da war. Die Straße von Hormuz wird wieder geöffnet und der Iran bekräftigt,

0: Ölraffinerie getroffen. Der ukrainische Präsident Selenskyj sieht das als gerechtfertigte Antwort auf russische Attacken. Die Koalition will sich jetzt schnell auf eine Rentenreform einigen. Das hat Bundeskanzler Merz erklärt. Am Dienstag übergibt die Rentenkommission ihre Empfehlungen an die Politik. Dann soll sie zügig durch Kabinett und Bundestag, so Merz. Diskutiert wurde zuletzt auch immer wieder die Rente mit 70. Gute Nachrichten für Eltern. Viele Kindersonnencremes schützen gut. Die Testsieger sind sogar die günstigsten Cremes, so die Stiftung Warentest. Es gibt sie in Supermärkten, Discountern und der Drogerie. 5 Produkte sind aber auch durchgefallen, darunter das teuerste im Test. Rundes Jubiläum für Bundestrainer Nagelsmann. Er ist heute genau 1000 Tage im Amt. Nagelsmann freut sich darüber, nimmt aber lieber das Ziel am 1031. Tag in den Blick. Das WM-Finale Mitte Juli. Er sagt, wir sind auf einem guten Weg. Am Samstag soll der nächste deutsche Sieg her gegen die Elfenbeinküste. Und Verteidiger Antonio Rüdiger sagt ganz klar:
1: Wir wollen gewinnen. Das ist das Ziel. Und wir wollen uns frühzeitig qualifizieren. Absolut.
0: Die Elfenbeinküste muss in dem Spiel übrigens auf Stürmer Wahi verzichten. Der Spieler von Eintracht Frankfurt darf nicht nach Kanada einreisen. Hintergrund sind offenbar Ermittlungen wegen möglicher Spielmanipulationen.
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3: Mit KI-Support. Sonnig und trocken ist es heute Nachmittag in den meisten Ecken. Nur im Nordosten hängen mehr Wolken und ab und zu kommt auch mal ein Schauer runter. Dazu ist's im Landesinneren richtig heiß mit 26 bis 36 Grad. An der Küste eher um die 20. Morgen bleibt's oft sonnig, aber es gibt auch mal Schauer oder kurze Gewitter, teils kräftig, bei maximal bis 38 Grad.

0: kann aber vor allem der Iran etwas verbuchen. So soll es unter anderem einen 300 Milliarden Dollar Aufbaufonds geben. Dazu sagt der Vorsitzende des Auswärtigen Ausschusses im Bundestag, Armin Laschet, bei Phoenix.
1: Der Regime-Change hat nicht stattgefunden. Die ballistischen Raketen sind noch da. Für das Atomprogramm gibt's keine zufriedenstellende Lösung. Nur die Straße von Hormuz ist frei. Die war aber auch vorher frei. Und dafür werden jetzt die Sanktionen aufgehoben. Das Abkommen ist kein Erfolg, weder für Präsident Trump noch für den Westen.
0: Unterdessen sind zwei Schiffe der deutschen Marine auf dem Weg ins Rote Meer. Sie sollen einen möglichen Militäreinsatz in der Straße von Hormuz vorbereiten, sagte Verteidigungsminister Pistorius. Für einen solchen Einsatz muss der Bundestag noch grünes Licht geben. Nach dem G7-Gipfel ist vor dem EU-Gipfel. Bei dem Treffen der Staats- und Regierungschefs in Brüssel liegt der Fokus heute auf der Ukraine und möglichen Friedensverhandlungen mit Russland. Mehr von Jana Klonikowski.
2: Gestern hieß es aus Brüssel, dass die EU jetzt wieder erste Kontakte in den Kreml geknüpft hätte, um Kommunikationskanäle zu öffnen, wie es heißt. Zuletzt waren ja die USA federführend bei den Gesprächen zwischen der Ukraine und Russland, bis US-Präsident Trump sich mehr auf den Iran-Krieg konzentriert hat. Auch Trump hatte sich jetzt aber beim G7-Gipfel bereit erklärt, den Druck auf Russland wieder zu erhöhen, etwa durch Sanktionen.
0: Deutschland steht vor der ersten großen Hitzewelle. In den kommenden Tagen gibt's flächendeckend 30, teils sogar über 35 Grad. Zuletzt war es ja deutlich kühler und gerade dieser schnelle Wechsel kann körperlich belastend sein, warnt der Deutsche Wetterdienst. Die Deutsche Bahn in New York City? Naja, zumindest fast. In der WM-Stadt ist jetzt ein U-Bahn-Zug unterwegs, der komplett in die deutsche Flagge gehüllt ist. New York hat für alle 48 Teilnehmernationen einen Zug beklebt. In gut 4 Wochen findet dort auch das WM-Finale statt.
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4: Mit KI-Support. Sonnig und trocken ist es heute Nachmittag in den meisten Ecken. Nur im Nordosten hängen mehr Wolken und ab und zu kommt auch mal ein Schauer runter. Dazu ist's im Landesinneren richtig heiß mit 26 bis 36 Grad, an der Küste eher um die 20. Morgen bleibt's oft sonnig, aber es gibt auch mal Schauer oder kurze Gewitter, teils kräftig, bei maximal bis 38 Grad.

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0: Im Studio Dirk Justus. Hat Donald Trump einen Krieg geführt und nichts gewonnen? Das legt der Deal, den der US-Präsident und sein iranischer Kollege Pezeshkian unterschrieben haben, sehr nahe, Anne Brauer.
1: Ja, vor allem Teheran hat reichlich Grund zur Freude. Vom Ende der Sanktionen über einen 300 Milliarden Aufbaufonds bis hin zur Versicherung, dass die USA sich nicht in die inneren Angelegenheiten des Iran einmischen, heißt, das Regime zementiert seine Macht. Ansonsten hat Trump nichts auf der Habenseite, was vor dem Krieg nicht da war. Die Straße von Hormuz wird wieder geöffnet und der Iran bekräftigt, keine Atombombe zu bauen und wiederholt damit nur ein altes Versprechen.
0: Unterdessen sind zwei Schiffe der deutschen Marine auf dem Weg ins Rote Meer. Sie sollen einen möglichen Militäreinsatz in der Straße von Hormuz vorbereiten, so Verteidigungsminister Boris Pistorius.
2: Die Einheiten werden vorstationiert für eine mögliche Mission in der Straße von Hormuz. Wir wollen, wenn es gefordert ist, schnell handlungsfähig und vor allen Dingen schnell dann in der Straße von Hormuz sein.
0: Damit ein Einsatz auch stattfinden kann, muss noch der Bundestag grünes Licht geben. Laut Verteidigungsministerium soll er sich noch bis zur Sommerpause damit befassen. Die von der Bundesregierung eingesetzte Rentenkommission hat sich auf Empfehlungen geeinigt. Das hat Kommissionsmitglied Klose bestätigt. Offenbar gab es aber kein von der Koalition erhofftes einstimmiges Votum. Laut Handelsblatt hat man sich auf rund 30 Empfehlungen geeinigt. Welche genau, ist noch unklar. Gute Nachrichten für Eltern. Viele Kindersonnencremes schützen gut. Die Testsieger sind sogar die günstigsten Cremes, so die Stiftung Warentest. Es gibt sie in Supermärkten, Discountern und der Drogerie. 5 Produkte sind aber auch durchgefallen, darunter das teuerste im Test. Die Elfenbeinküste muss bei der WM am Samstag ohne Stürmer Wahi gegen Deutschland antreten. Der Spieler von Eintracht Frankfurt darf nicht nach Kanada einreisen. Hintergrund sind offenbar Ermittlungen wegen möglicher Spielmanipulationen gegen ihn.
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4: Mit KI-Support. Sonnig und knallheiß ist es gerade in vielen Ecken, nur im Nordosten hängen mehr Wolken und ab und zu kommt mal ein Schauer runter. Die aktuellen Höchstwerte liegen bei 26 bis 36 Grad. Morgen bleibt's meist sommerlich mit viel Sonne, im Norden ziehen aber immer wieder Wolken durch und es kann auch mal krachen. Maximal werden es bis zu 38 Grad.

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Paul McCartney musste länger als George und Ringo auf seine Nummer 1 warten. Im Jahre 73 war es dann endlich soweit und mit dieser schönen Ballade My Love kam er an die Spitze der amerikanischen Hitparade. Man höre und staune, John Lennon war weniger erfolgreich als seine drei Kumpels, von ihm war bislang noch kein Nummer 1 Hit zu vermelden und das änderte sich auch nicht mit seinem Album Mind Games im Jahre 74. Da waren viele schöne Songs dabei, aber kein Top-Hit und auch der Titelsong Mind Games kam in viele Hitparaden, aber nirgendwo unter die Top 10.

Noch ein Nummer 1 Hit in den USA für Ringo Starr und You're 16. Und das war natürlich eine Coverversion. Das Original, das stammte von Johnny Burnett aus dem Jahre 1960. Paul McCartney hatte in den 70er Jahren eine Band gegründet, die Wings. Und in dieser Band, da gab es viele Umbesetzungen und zeitweise war man nur zu dritt. Paul, seine Ehefrau Linda und der Gitarrist Danny Lane. Und gemeinsam komponierten sie Mull of Kintyre, ein Riesenhit im Jahre 77. Nummer 1 in Deutschland und Nummer 1 in Großbritannien.

John Lennon zog sich 1975 aus der Öffentlichkeit zurück. Er wollte sich fortan als Hausmann mit seinem kleinen Sohn beschäftigen und Yoko Ono kümmerte sich um die Geschäfte. Und dann im Herbst 1980 das Comeback mit diesem Song Startin' Over und mit dem Album Double Fantasy. Das war die 70er-Jahre-Show für heute mit den Solo-Hits der Beatles aus den 70er-Jahren. Und welche das waren, das steht auf der Playliste zu dieser Sendung und die gibt es wie immer im Internet unter www.musikausstudiobremen.de und dort findet ihr dann weitere Informationen über die gespielten Songs. Zu guter Letzt noch die Aufnahme, mit der sich George, Paul und Ringo von ihrem Kumpel John Lennon verabschiedeten, mit Erinnerungen an die gemeinsame Zeit und an die gemeinsamen Erfolge in Liverpool, in Hamburg, in London und überall sonst auf der Welt. All those years ago. Und damit möchte ich mich für heute von euch verabschieden. Mein Name ist Thorsten Schmidt und ich sage wie immer Tschüss und bis bald.

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4: Moin moin allerseits und herzlich willkommen zur 70er-Jahre-Show. Mein Name ist Thorsten Schmidt und heute geht es mal um die erfolgreichste Band der Welt. Ja, das muss man wohl so sagen, denn bis heute werden Jahr für Jahr mehr Tonträger von den Beatles verkauft als von jeder anderen Band. Am 10. April 1970 gab Paul McCartney das Aus der Beatles bekannt. Kaum einer war wirklich überrascht, aber alle waren geschockt. Die Beatles, die waren Geschichte, aber die Musik der Fab Four, die prägte auch die 70er Jahre. Nur eben nicht als Band, sondern von 4 einzelnen Musikern, die alle 4 ihre Nummer 1 Hits verbuchen konnten. Und darum geht es in dieser Sendung, um die Hits von John, Paul, George und Ringo in den 70ern. Die letzte gemeinsame Single kam erst in die Läden, als die Beatles längst eigene Wege gingen und dennoch, oder vielleicht gerade deshalb, bescherte ihnen The Long and Winding Road noch eine weitere Nummer 1 in den USA.

Die Beatles hatten sich also gerade getrennt, als ich ihr allergrößter Fan wurde. Aber zum Glück war die Erfolgsgeschichte von John, Paul, George und Ringo ja noch nicht zu Ende. Und genau darum geht es in dieser Stunde, um die Solo-Hits der Beatles aus den 70er Jahren. Man hatte seinerzeit schon lange gemunkelt, dass sich die erfolgreichste Popband der 60er Jahre trennen könnte. Nicht zuletzt auch deshalb, weil ja schon 3 der 4 Beatles eigene Soloaufnahmen veröffentlicht hatten. Allen voran John Lennon, der hatte bereits zu Beatles-Zeiten 3 experimentelle LPs aufgenommen, dazu einen Konzertmitschnitt Live Peace in Toronto und er hatte auch bereits 3 Singles in den Hitparaden, allerdings nicht unter seinem Namen, sondern als Plastic Ono Band. Und die erfolgreichste dieser 3 Singles, das war Give Peace a Chance und sie wurde zur Hymne der internationalen Studentenbewegung Ende der 60er Jahre, mit Platz 4 in der deutschen Hitparade, mit Platz 14 in den USA und Platz 2 in Großbritannien. 1, 2, 3, 4.

Der unzufriedenste Beatle war wohl George Harrison, denn er konnte sich gegen John und Paul nicht durchsetzen und die beiden verhinderten, dass weitere Kompositionen von George auf den Beatles-Platten auftauchten. George Harrison maulte und beschäftigte sich anderweitig, er komponierte Filmmusik für den Film Wonderwall oder experimentierte mit den neuen Synthesizer-Klängen auf der LP Electronic Sound. Und als die Beatles sich trennten, da hatte er so viele Songideen in der Schublade, dass er gleich eine 3-LP-Box veröffentlichte, All Things Must Pass. Und dieses Album, das fand man seinerzeit in jeder Wohngemeinschaft. 3 Langspielplatten in einer Pappschachtel, von der die Ecken immer aufgebrochen waren. Ja, und der große Hit von diesem Dreieralbum, das war My Sweet Lord. Ein Riesenhit, ein Welthit. Platz 1 in Deutschland, Platz 1 in den USA und Platz 1 in Großbritannien. Und da denkt man, das ist doch gar nicht mehr zu toppen. Weit gefehlt. Denn nach dem Tode von George Harrison, da kam My Sweet Lord erneut in die englische Hitparade und kletterte wiederum auf Platz 1, 31 Jahre später. Ringo Starr war sicherlich derjenige Beatle, der dann als Solokünstler am meisten überraschte, denn bis dahin hatte man ihn als kreativen Musiker überhaupt noch nicht wahrgenommen. Er war einfach immer der nette, fröhliche Schlagzeuger. Aber dann, zu Beginn der 70er Jahre, wurde er der erfolgreichste Solo-Beatle. Zu Beatles Zeiten selbst, da hatte er eine Langspielplatte aufgenommen mit mehr oder weniger gelungenen Coverversionen von den Songs, die seine Mutter mitgesungen hatte, wenn damals das Radio an war in der Küche, beim Abwaschen oder beim Bügeln. Und der kleine Ringo saß daneben und hat getrommelt. Ja, aber dann folgte Hit auf Hit. Und der erste Hit von Ringo Starr, das war It Don't Come Easy im Jahre 71. Platz 5 in Deutschland, Platz 4 in Großbritannien, ebenso wie in den USA.

In der Tat war Paul McCartney der einzige der Fab Four, der nicht schon zu Beatles-Zeiten eine Soloplatte veröffentlichte. Aber Paul war auch derjenige, der das Aus der Beatles verkündete am 10. April 1970 und bereits eine Woche später, am 17. April, war sein erstes Soloalbum in den Läden. Also das war sicherlich ein sehr geschicktes Marketing. Auf diesem Soloalbum sind auch einige Songs zu hören, die Paul schon zu Beatles-Zeiten komponiert hatte. So zum Beispiel Teddy Boy, was wir eben gehört haben. Ein Song, der auch von den Beatles bereits aufgenommen wurde und der um ein Haar auf dem Album Let It Be gelandet wäre. John Lennon hatte unmittelbar nach der Trennung der Beatles mehr mit seinen politischen Aktivitäten zu tun als mit Musik, aber dann ein Jahr später, 1971, scharte er einige Musiker um sich, um ein neues Album aufzunehmen. Ein Album, welches sein erfolgreichstes wurde und nach meiner Meinung auch sein bestes, Imagine. Und der Titelsong, der wurde zum Welthit und zu einer Hymne der Friedensbewegung und zu einem Riesenhit in Deutschland mit Platz 18, ein Hit auch in den USA auf Platz 3, aber kein Hit in Großbritannien. Und das lag schlicht und einfach darin, dass man vergessen hatte, eine Single davon zu pressen. Offenbar hatte sich die Plattenfirma keinen Hit von diesem Song versprochen. Erst 4 Jahre später kam Imagine in Großbritannien als Single in die Läden und schaffte es dann immerhin noch einmal auf Platz 6, obwohl der Song dann ja schon fast ein Oldie war.

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6: Wir sind mal wieder mittendrin in einer 70er-Jahre-Show mit den Hits von John, Paul, George und Ringo aus den 70ern. Und der Mikrofon ist immer noch Thorsten Schmidt. Und zuletzt hörten wir einen weiteren Riesenhit von Ringo Starr, Photograph aus dem Jahre 73. Platz 5 in Deutschland, Platz 8 in Großbritannien und eine weitere Nummer 1 in den USA. George Harrison konnte an den großen Erfolg von My Sweet Lord nie wieder anknüpfen, aber er veröffentlichte im Jahre 73 einen Song, der mich noch weitaus mehr berührt hat, weil all seine Sehnsucht nach Liebe, Frieden und Freiheit mit so viel Herzblut und Leidenschaft zum Ausdruck kommt. Give me love, give me peace on earth.

Paul McCartney musste länger als George und Ringo auf seine Nummer 1 warten. Im Jahre 73 war es dann endlich soweit und mit dieser schönen Ballade My Love kam er an die Spitze der amerikanischen Hitparade. Man höre und staune, John Lennon war weniger erfolgreich als seine drei Kumpels. Von ihm war bislang noch kein Nummer 1 Hit zu vermelden. Und das änderte sich auch nicht mit seinem Album Mind Games im Jahre 74. Da waren viele schöne Songs dabei, aber kein Top-Hit. Und auch der Titelsong Mind Games kam in viele Hitparaden, aber nirgendwo unter die Top 10.

Noch ein Nummer 1 Hit in den USA für Ringo Starr und You're 16. Und das war natürlich eine Coverversion. Das Original, das stammte von Johnny Burnett aus dem Jahre 1960. Paul McCartney hatte in den 70er Jahren eine Band gegründet, die Wings. Und in dieser Band, da gab es viele Umbesetzungen und zeitweise war man nur zu dritt. Paul, seine Ehefrau Linda und der Gitarrist Danny Lane. Und gemeinsam komponierten sie Mull of Kintyre, ein Riesenhit im Jahre 77. Nummer 1 in Deutschland und Nummer 1 in Großbritannien.

John Lennon zog sich 1975 aus der Öffentlichkeit zurück. Er wollte sich fortan als Hausmann mit seinem kleinen Sohn beschäftigen und Yoko Ono kümmerte sich um die Geschäfte. Und dann im Herbst 1980 das Comeback mit diesem Song Startin' Over und mit dem Album Double Fantasy. Das war die 70er-Jahre-Show für heute mit den Solo-Hits der Beatles aus den 70er-Jahren. Und welche das waren, das steht auf der Playliste zu dieser Sendung und die gibt es wie immer im Internet unter www.musikausstudiobremen.de und dort findet ihr dann weitere Informationen über die gespielten Songs. Zu guter Letzt noch die Aufnahme, mit der sich George, Paul und Ringo von ihrem Kumpel John Lennon verabschiedeten, mit Erinnerungen an die gemeinsame Zeit und an die gemeinsamen Erfolge in Liverpool, in Hamburg, in London und überall sonst auf der Welt. All those years ago. Und damit möchte ich mich für heute von euch verabschieden. Mein Name ist Thorsten Schmidt und ich sage wie immer Tschüss und bis bald.

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